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2: Das 2 Uhr.

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1: Das Feierauer. Am 12 Minuten.
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3: Das für eine Wauer. An 2 Minuten.
4: Nach Blick auf Meteor geheide da doch weiterhin dann Sonne, auch die Sonne an der Mainde immer viel Sonne, allerdings könnte das aber Mainde mir ganz so warm insgesamt, das nach wie vor zu viel dröschen.
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1: Guten Morgen!
2: Der Blick auf Meteo geht da noch weiterhin dann Sonne, auch die Sonne an der Mainde, immer viel Sonne, allerdings geht es dann aber Mainde nicht ganz so warm, insgesamt ist nach wie vor zu viel dröschen.
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1: Von Ende Mai bis August schälen die portugiesischen Bauern 100 Kilogramm Korkrinde pro Ernte und Baum in Handarbeit. Dafür wenden sie noch heute eine seit vielen Jahren angewandte traditionelle Technik an. Dabei wird im Gegensatz zu normalen Holzernten kein einziger Baum gefällt und jedes Gramm Kork wird genutzt und verarbeitet.
0: Wie wird dann der Kork konkret geerntet?
1: Das erste Mal wird eine Korkeiche abgeerntet, wenn sie etwa 25 Jahre alt ist, danach etwa alle 9 Jahre. Das Abschälen erfordert großes Geschick, da die innere Rinde nicht beschädigt werden darf. Das Werkzeug dafür, eine speziell geformte kleine Axt.
0: An was für Klima braucht ein Korkeiche für zu gedeihen?
1: Die Korkeiche ist ein sogenannter immergrüner Baum, der ein besonderes Klima braucht. Er wächst vor allem in den Ländern, die an das Mittelmeer grenzen. Portugal liefert rund 50% der weltweiten Korkernte, Spanien rund 25%. Der Rest stammt aus Algerien, Frankreich, Marokko, Tunesien und Italien.
0: Was für eine Rolle spielen dann die Korkeichenwälder für die Umwelt?
1: Die mediterranen Korkeichenwälder sind Lebensraum vieler teils bedrohter Tier- und Pflanzenarten. Jeder, der sich für ein Korkprodukt entscheidet, hilft mit, das empfindliche Ökosystem der Wälder zu erhalten. Und das ist auch gut für das Klima. Denn die Korkeichen binden tonnenweise CO2. Allein mit der Menge, die 740.000 Hektar großen portugiesischen Korkeichenwälder jährlich schlucken, wird der Ausstoß von über 1 Million Pkw ausgeglichen.

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1: Das Ning Hour. 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
2: Das ist 10 Uhr. An 1 Minute.
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6: Guten Morgen!
4: Nach der Blick auf Meteo gehalten, dann auch weiterhin dann Sonne, auch die Sonne an den Mainden immer viel Sonne, allerdings geht es dann aber Mainden nicht ganz so warm, insgesamt ist es nach wie vor zu viel dröschen.

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2: 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Jealous Lover. Stones gehören, das ist klar, zu den größten Rockbands von allen Zeiten. Jealous Lover, das war jetzt hier ein typischer Sound. Eine Mischung aus Rock, aus Blues und dann die unverwechselbare Stimme vom Mick Jagger. Ein Track mit ganz viel Energie und dem klassischen Stones-Feeling. Hier ist Rolling Stones, heißt Jealous Lover.

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2: Wenn ihr ein Schmiermatt gebäß hört und die fällt ihm durch, gefühlt falls immer ob die seid, man gebäß. Ist das wirklich so?
3: Ja, man hat ja immer das Gefühl, wenn einem irgendwas runterfällt, wo es eine gute und eine schlechte Seite gibt, dass es leider doch sehr oft auf der schlechten Seite landet. Typisches Beispiel, das Marmeladenbrot. Und genau das hat auch 1996 schon der britische Physiker Robert Matthew untersucht. Der hat tatsächlich herausgefunden, dass Toastscheiben überdurchschnittlich oft mit der bestrichenen Seite nach unten landen, und das lag daran, dass es dann einen bestimmten Fallwinkel und eine bestimmte Höhe für den Toast gibt, wenn das passiert. Und das hat er jetzt auch auf die Smartphones übertragen und hat festgestellt, auch dort landen sie tatsächlich überdurchschnittlich häufig auf dem Display, was eben auch an der Fallhöhe liegt. Man hält ja das Handy meistens so in Brusthöhe, und es liegt auch an einem bestimmten Winkel, in dem man es hält. Wenn man den verändern würde, wenn man die Höhe verändern würde, dann wäre die Quote vielleicht besser, aber ein Handy aus größerer Höhe runterfallen lassen, das kann ja auch nicht die Lösung sein. Also am besten gut festhalten.
2: Spannende Artikel und Informationen fand ihr natürlich am PM-Magazin.

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1: Das zweite Wauer. An 2 Minuten.
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3: Nach einem Blick auf Meteor gehalten, da doch weiterhin dann Sonne, auch die Sonne an den Mainden immer viel Sonne, allerdings geht es dann aber Mainden nicht ganz so warm, insgesamt ist es nach wie vor zu viel dröschen.
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3: Nach der Blick auf Meteo geht es doch weiterhin dann Sonne, auch die Sonne an den Mainden immer viel Sonne, allerdings geht es dann aber Mainden mir ganz so warm insgesamt, dass es nach wie vor zu viel dröschen.
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1: Das 12 Uhr.
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3: Nach der Blick auf Meteo gehört es auch weiterhin dann Sonne, auch die Sonne an den Mainden immer viel Sonne, allerdings geht es dann am Mainden nicht ganz so warm, insgesamt ist es nach wie vor zu viel dröschen.
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1: Das Feier Hour. An 12 Minuten.
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3: Nach einem Blick auf Meteo gehört es auch weiterhin dann Sonne, auch die Sonne an den Mainden immer viel Sonne, allerdings geht es dann aber Mainden nicht ganz so warm, insgesamt ist es nach wie vor zu viel dröschen.
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3: Nach der Blick auf Meteo gehalten, dann auch weiterhin dann Sonne, auch die Sonne an der Mainde, nicht mehr viel Sonne, allerdings geht es dann aber Mainde nicht ganz so warm, insgesamt ist es nach wie vor zu viel dröschen.
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3: Nach einem Blick auf Meteo gehört es auch weiterhin dann Sonne, auch die Sonne an den Mainden immer viel Sonne, allerdings geht es dann aber Mainden nicht ganz so warm, insgesamt ist es nach wie vor zu viel dröschen.

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5: Ja, und dann machen wir direkt mal einen kleinen Doppelpack. Leona Lewis, Bleeding Love.

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3: Na, der Blick auf Meteo gehört da doch weiterhin dann Sonne, auch die Sonne an den Mainden immer viel Sonne, allerdings geht es dann aber Mainden nicht ganz so warm, insgesamt ist es nach wie vor zu viel dröschen.
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